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2: Platz 1.
3: Mehrere Tote bei schwerem Fährunglück vor Zypern. Der vollbesetzte Katamaran ist auf dem Weg in die Türkei gekentert. Rettungskräfte suchen im stürmischen Meer weiter nach Vermissten.
2: Platz 2.
3: Georg Donauer attackiert Tirols Landeshauptmann Anton Mattle. Der Landtagsabgeordnete bezeichnet dessen Pläne für ein Parteiprogramm als reine Ankündigungspolitik. Er fordert konkrete Taten für die Bevölkerung im Land.
2: Platz 3.
3: Siemens-Chef Roland Busch warnt vor zu strenger Regulierung von KI. Die Europäische Union müsse bei den Zulassungsverfahren deutlich schneller handeln.

0: handeln. Die übermäßige Bürokratie bremst aus seiner Sicht die Innovationen aus. Neues Kopftuchverbot an Österreichs Schulen tritt in Kraft. Mit dem neuen Schuljahr gilt ein Verbot von islamischen Kopftüchern für Mädchen unter 14 Jahren. Bei Verstößen drohen den Eltern nach verpflichtenden Gesprächen Verwaltungsstrafen von bis zu 800 Euro. Und Marc Marquez triumphiert beim MotoGP in Spanien. Der Ducati-Pilot feiert in Aragonien einen überlegenen Sieg vor KTM-Star Pedro Acosta. Marquez rückt damit in die Weltmeisterschaft bis auf Platz 2 heran.
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2: Guten Morgen, wir haben Montag, den 31. August und das Wetter, das bleibt auch heute hochsommerlich, vor allem in Ober- und in Niederösterreich und in Wien, da wird es wieder heiß, bis zu 32 Grad an Höchstwerten. Von Westen her können aber immer wieder kurze, gewitterige Regenschauer mit dabei sein. Was tut sich auf den Straßen? Noch alles ruhig, gute und sichere Fahrt.
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3: Guten Morgen, Austria.
2: Letzter Tag im August, letzte Ferienwoche für die Kids in Ostösterreich. Es geht in die neue Woche und wir sind euer Begleiter. Und damit dieser Start in die Woche gut gelingt, haben wir natürlich die Superhits, die gute Laune machen. J-Lo, The Weeknd, alles mit dabei.
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1: Jennifer Lopez featuring David Guetta. Save Me Tonight.

Annie Lennox, Walking on Broken Glass, gleich in der Playlist mit dabei. Der Herzensbrecher der 80er, Jason Donovan, Too Many Broken Hearts. Schönen Montagmorgen, es ist gleich 17:15.

0: Guten Morgen, Thomas Kläuber für euch im Studio. Wie das Wetter heute wird und was sich auf den Straßen tut, schauen wir uns gleich an.
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0: Guten Morgen, wir haben Montag, den 31. August und das Wetter, das bleibt auch heute hochsommerlich, vor allem in Ober- und in Niederösterreich und in Wien, da wird es wieder heiß, bis zu 32 Grad an Höchstwerten. Von Westen her können aber immer wieder kurze gewitterige Regenschauer mit dabei sein. Was tut sich auf den Straßen? Noch alles ruhig, gute und sichere Fahrt.
10: Und weiter geht's mit 4 Hits am Stück. 80er, 90er, 2000er und hier

0: Ihr habt Lust auf neue Sounds? Die gibt's jetzt hier. Ganz neue Single von Olivia Rodrigo.
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2: Olivia Rodrigo, Drop Dead.

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8: Platz 1.
9: Norwegen trauert um König Harald. Der Monarch wird im Rahmen einer Trauerfeier beigesetzt. Die Vorbereitungen laufen aktuell im ganzen Land.
8: Platz 2.
9: Im Lotto gibt es einen Vierfach-Jackpot. Niemand hat die 6 richtigen bei 6 aus 45 erraten. Die Summe steigt dadurch auf 3 Millionen Euro.
8: Platz 3.
9: Die USA haben erneut Ziele im Iran angegriffen. Eine Insel in der Straße von Hormuz ist attackiert worden. Der Angriff hat 2 Raketenstellungen gegolten. Der Konflikt in der Region verschärft sich wieder.
8: Platz 4.
9: Ein Kinderfest im Wiener Rathaus sorgt für Kritik. Unpassende Sprüche auf Eispackungen haben Aufsehen erregt. Der Veranstalter hat sich offiziell entschuldigt. Es soll ein Versehen gewesen sein.
8: Platz 5.
9: Und Sascha Kalajdzic wechselt offiziell zum LASK. Der Stürmer hat beim Verein in Oberösterreich unterschrieben. Dafür hat er auf einiges an Geld verzichtet. Die Fans freuen sich auf die Rückkehr.
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9: Guten Morgen wünsche ich euch. Wir haben den letzten Tag im August und er zeigt sich vom Wetter her sehr unbeständig. Von Vorarlberg bis ins westliche Niederösterreich ziehen dichte Wolken auf. Da kann es jetzt schon Regenschauer geben. Noch vor Mittag wird es auch sehr windig. Im Osten auch heute sehr unbeständig. Am Nachmittag und am Abend verlagert sich dann der Schwerpunkt des Regens aufs Bergland. Vor allem im Südosten gibt es da heute kräftige Regengüsse. Die Höchstwerte 21 bis 29 Grad. Von Unterkärnten bis ins Südburgenland heute bis zu 31 Grad. Wir schauen auf die Straßen, da ist alles ruhig. Gute und sichere Fahrt.
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1: Good morning, Austria. Guten Morgen, die alle, für alle, die jetzt schon munter sind und das Land am Laufen halten. Für die Kids in Ostösterreich, also Wien, Niederösterreich, Burgenland, heißt letzte Ferienwoche. Ja, die genießen wir heute noch richtig mit einem ganz neuen Hit. Kato, Turn the Lights Off, war vor 12 Jahren schon ein Riesenhit in den Clubs, jetzt ein großer Hit in den Charts. Habe ich gleich nach Ava Max mit Kings and Queens. Super Hits und gute Laune. Schönen guten Morgen.
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0: Schönen guten Morgen, es ist 7 nach 6.
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0: Boyzone, Picture of You. Schönen guten Morgen, 13 Minuten nach 6. Gleich mit den 80ern, Willy Marlini ist mit dabei. Martin Garrix und Ed Sheeran mit der neuen Single Repeat It. Und top waren auch die Grün-Weißen. Wir schauen zur Fußball-Bundesliga. Also zur Mitte der Woche gab es ja noch die Euro-Watschen. Jetzt im Topspiel, gestern am Sonntag gegen Sturm Graz, die richtige Reaktion der Grün-Weißen. Rapid gewinnt 3:1. Als Draufgabe schnappen sich die Rapidler gleich noch die Tabellenführung. Und von der ersten Minute war da richtig Pfeffer drin. Yusuf Demir bringt Rapid per Elfer in Führung. Sturm gleicht aus, aber die Wiener lassen sich nicht beirren. Marco Zilio und Petter Nosadal machen den Heimsieg perfekt und das vollkommen verdient. Rapid extrem giftig im Zweikampf und mit richtig viel Zug vors Tor. Und auch in den anderen Stadien, ja, da war einiges los. Salzburg lässt der Wiener Austria beim 4:1 keine Chance. Hartberg gewinnt 3:2 gegen Ried. Und der LASK setzt sich souverän mit 3:0 gegen Altach durch. Apropos LASK, unser WM-Held Sascha Kalajdzic ist ja wieder beim LASK. Und wie cool die Anreise im Flieger war, ist noch Thema bei mir in der Sendung. Schönen guten Morgen jetzt mit dem neuen Hit von Martin Garrix und Ed Sheeran.
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0: Milli Vanilli, Blame It on the Rain. Schönen Morgen, Montagmorgen wünsche ich euch. Fortuna hat beim Lotto Pause gemacht. Keine sechs richtigen bei 645. Wie viel Millionen jetzt im Vierfach-Jackpot liegen? Gleich eines der Top-Klicks. Und wir schauen uns natürlich an, was tut sich auf den Straßen und wie wird das Wetter diese Woche? Alles noch in dieser Stunde.
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15: Norwegen bereitet Staatsbegräbnis für König Harald vor. Das Königshaus in Oslo plant derzeit die offizielle Trauerfeier für den Monarchen. Platz 2, Vierfach-Jackpot in Lotto. In Österreich warten bei der nächsten Ziehung 3,2 Millionen Euro. Und Aufregung um zweideutiges Kindereis im Rathaus. Nach der Kritik an Sprüchen auf Eispackungen hat sich der Wiener Veranstalter entschuldigt. Es soll sich hier um ein Missverständnis gehandelt haben.
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15: Das Wetter zeigt sich jetzt zum Wochenstart sehr unbeständig. Regenschauer ziehen jetzt in Oberösterreich durch und diese Regenschauer, die können in Gewitter umschlagen. Noch vor Mittag wird es außerdem sehr windig und auch im Osten unbeständig. In ganz Österreich können heute immer wieder gewittrige Regenschauer dabei sein. Die Temperaturen, die sind aber auf der warmen bis heißen Seite 21 bis 29 Grad. Von Unterkärnten bis ins Südburgenland gibt es heute nochmal 31 Grad. Guten Morgen, wenn ihr in den Autos unterwegs seid, um 6:30, Verzögerungen sind uns keine gemeldet worden. Kommt gut hinein in die neue Woche.
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17: Taylor Swift, Open Light.
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Wenn es etwas schwerfällt, heute in die Gänge zu kommen nach einem feinen, entspannten Wochenende, ja, vielleicht kann Ricky Martin nachhelfen. Living La Vida Loca. Super Hits und gute Laune zum Aufstehen.

0: Schönen guten Morgen, ihr hört OE24 um 6:45. Wenn wir auf die Wetterkarten für diese Woche schauen, ist irgendwie wie die Wetterwundertüte. Jacke, Badehose und Regenschirm am besten. Ihr packt diese Woche gleich alles ein. Wir haben nämlich ein Vollprogramm vom Wetter her. Heute gibt es einmal einen sehr wilden Mix. Im Süden und im Osten, da schwitzt man bis zu 32 Grad. Im Westen und im Norden, da ziehen jetzt aber schon Regenschauer durch. Und am Abend, da kann es dann richtig krachen, vor allem vom Brenner über die Steiermark bis ins Burgenland. Da drohen heftige Gewitter und da können auch schon große Regenmengen dabei sein. Ab morgen beruhigt sich das Wetter etwas, Dienstag und Mittwoch. Im Flachland wird es trocken, nicht mehr ganz so heiß, 21 bis 29 Grad. Und Richtung Wochenende, ja, da kommt der Spätsommer wieder zurück. Ab Donnerstag dominiert die Sonne und am Freitag, Samstag, Sonntag, da gibt es im Osten wieder bis zu heiße 31 Grad. Also es geht weiter mit dem Badewetter, auch in dieser Woche in Österreich. Wird die Kids freuen, die jetzt noch in den Sommerferien sind. Und es geht natürlich auch weiter mit den Superhits, die gute Laune machen aus den Charts. Tempo City jetzt für euch.
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2: Tempo City, Self-Aware.

0: Da lässt er sie singen, seine Gitarre Santana mit Rob Thomas an den Vocals. Smooth. Schönen guten Morgen, es ist 9 vor 7.
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0: Ich kann musikalisch dazu beitragen, dass wir gut in die Arbeitswoche starten mit Michael Patrick Kelly, Alex Warren, alles mit dabei in der Playlist. Und natürlich die wichtigsten Infos zum Start in den Tag, News, Wetter und Verkehr gibt's in genau 3 Minuten. Da ist es Punkt 7. Guten Morgen.
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17: Platz 1.
0: In Norwegen steht der Termin für die Beisetzung von König Harald fest. Der Monarch wird am 9. September seine letzte Ruhe finden. Das Königshaus hat die Trauerfeier bereits geplant.
17: Platz 2.
0: In der Straße von Hormuz im Nahen Osten ist erneut ein Tanker angegriffen worden. Ein unbemanntes Flugobjekt hat das Schiff getroffen. Die Besatzung hat den Brand schnell gelöscht. Die Situation im Nahen Osten könnte jetzt vor einer neuen Eskalation stehen.
17: Platz 3.
0: Vor der Küste des Inselstaats Zypern ist nach einem heftigen Sturm ein Schiff verunglückt. Bei der Tragödie sind 7 Menschen ums Leben gekommen. Einsatzkräfte haben die Rettungsarbeiten eingeleitet.
17: Platz 4.
0: Ein Kinderfest im Wiener Rathaus hat für große Empörung gesorgt. Auf Aufdrucken von Wassereis sind unpassende sexuelle Sprüche aufgetaucht. Der Veranstalter hat sich nun bei den Eltern entschuldigt und gemeint, es sei ein Irrtum gewesen.
17: Platz 5.
0: Und in Österreich werden Online-Bestellungen im Internet teurer. Eine neue Paketsteuer bringt Aufschläge von bis zu 7,40 Euro. Die Maßnahme, heißt es, soll den heimischen Handel stärken.
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2: Sicherheitshalber heute den Regenschirm mitnehmen. Von Vorarlberg bis ins westliche Niederösterreich, da ziehen Wolken durch, die können teilweise gewitterige Regenschauer bringen. Am Nachmittag und am Abend verlagert sich dann der Schwerpunkt ins gesamte Bergland. Vor allem im Südosten, da gibt es kräftige Regenschauer heute und da kann auch der Wind sehr stürmisch werden. Sonst wird es sehr warm bis heiß, 21 bis 29 Grad. Im Südburgenland sind heute bis zu 31 Grad drinnen. Guten Morgen zu euch in die Autos. Wir schauen auf die Straßen und da geht's los mit dem Frühverkehr. Jetzt um 2 nach 7, A23 Richtung Hirschstetten zwischen der Hansonkurve gibt's Stau, 10 Minuten dauert sie länger. Und Richtung Inzersdorf zwischen dem Knoten Hirschstetten und dem Knoten Prater bitte 10 Minuten dazu einplanen. Einen Unfall hat's gegeben auf der S2 Richtung Hirschstetten zwischen dem Gewerbepark Stadlau und dem Gewerbepark Kagran gibt's Behinderungen. Niederösterreich A2 Richtung Wien vor dem Knoten Wiener Neustadt gibt's Stau, 15 Minuten bitte hier dazu einplanen. Und Steiermark A9 Richtung Voralpenkreuz bei Lebring. Hier dauert es 20 Minuten länger. Gute und sichere Fahrt in den Montag.
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2: Guten Morning Austria. Guten Morgen, musikalisch gibt's die Superhits, die gute Laune machen, von Shania Twain und Anastasia. Beim Sport gibt's ein Drama, nämlich beim Tennisturnier bei den US Open. Novak Djokovic bitte in der ersten Runde ausgeschieden. Was ist passiert? In einer Viertelstunde gibt's die Infos.
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0: Michael Patrick Kelly, Run Free.
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0: Guten Morgen, wir schauen zum Tennis mit einer dramatischen Meldung.
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0: Also definitiv dramatisch für den größten Tennisspieler aller Zeiten. Novak Djokovic, bitte, scheidet sensationell in der ersten Runde der US Open aus mit einem Magenkollaps. Bei sehr schwülen Bedingungen ist es dem 39-jährigen Serben von Anfang an sehr schlecht gegangen, musste sich während des Matches mehrfach am Spielfeldrand übergeben, hat teilweise mit Tränen in den Augen gekämpft. Er hat sich dann noch in den fünften Satz gekämpft, aber dann war Schluss gegen den argentinischen Außenseiter Mariano Navone. Das heißt, bei seinem 20. Antreten in Flushing Meadows scheidet er zum ersten Mal bereits in der ersten Runde aus. Der Traum vom 25. Grand Slam-Titel ist damit geplatzt.
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2: One Republic. Need your love.
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0: Madonna, Into the Groove. Sehr cool der Groove auch bei Diane King. Die 2000er mit dem Shy Guy gleich mit dabei und wir haben die Hits von heute. Holly Humberstone, schönen guten Morgen. Es ist 7:58. Wo es schon hakt im Frühverkehr, die Infos gibt's gleich.
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0: Eklat um Sexsprüche auf Wassereis bei einem Kinderfest im Wiener Rathaus. Der Veranstalter hat sich bei den Eltern für die Aktion entschuldigt, es soll sich um einen Irrtum gehandelt haben. Platz 2, Termin für die Beisetzung von König Harald fixiert. In Oslo wird der verstorbene Monarch am 9. September beigesetzt. Und Platz 1, Drohnenangriff auf Tankschiff in der Straße von Hormuz. Eine Drohne hat ein Handelsschiff im Persischen Golf getroffen.
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0: Da ziehen jetzt einige Regenschauer durch in Salzburg und in Oberösterreich. Generell sehr unbeständig das Wetter heute. Die Regenschauer, die können sich am Nachmittag auch bis in den Osten verlagern. Die Temperaturen heute 21 bis 29 Grad im Süden und im Osten. Da knacken wir heute den 30er. Da sind Temperaturen bis zu 32 Grad möglich. Probleme auf den Straßen gibt es aktuell auf der A23 Richtung Hirschstetten, Höhe der Hanson-Kurve. Hier steht ein defektes Fahrzeug, 10 Minuten dauert es hier länger. A23 Richtung Inzersdorf zwischen dem Knoten Hirschstetten und dem Knoten Prater, hier dauert es auch 10 Minuten länger. Ein Unfall ist passiert auf der S2 Richtung Hirschstetten, steht hier zwischen dem Gewerbepark Stadt Klau und

0: Gewerbepark Kagran. Wir schauen nach Niederösterreich, A2 Richtung Wien, vor dem Knoten Wiener Neustadt, 15 Minuten plus. Und in der Steiermark wird gebaut, auf der A9 Richtung Voralpenkreuz bei Lebring, 20 Minuten dauert es hier länger.
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2: Holly Humberstone, To Love Somebody.
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Guten Morgen. Gemeinsam geht's in den letzten Augusttag, 31. August, Montag, mit Superhits und guter Laune. Das sind die 2000er. Diana King mit Shy Guy. Oh.

Schönen guten Morgen heute am Montag, den 31. August. Mit dem großen Aufreger jetzt eine Woche vor Schulbeginn im Osten. Ab September gilt ja in Österreichs Schulen das Kopftuchverbot für Mädchen unter 14 Jahren. Aber im Netz, da kursieren bereits gezielte Aufrufe an Eltern, nämlich diese neue Regelung zu ignorieren oder hinauszuzögern. Und das ist für Niederösterreichs Landeshauptfrau Johanna Mikl-Leitner eine klare Ansage gegen den Staat, und das will sie bekämpfen. Sie nimmt der Bildungsminister Wiederkehr in die Pflicht und fordert Konsequenzen für integrationsunwillige Eltern. Mikl-Leitner sagt, statt den bisher vorgesehenen Strafen sollen die Geldbußen bei Verstößen gegen das Kopftuchverbot für Mädchen auf bis zu 2.500 Euro hinaufgeschraubt werden. Das sagt die niederösterreichische Landeshauptfrau. Was meint ihr dazu? Unsere Frage des Tages heute: Seid ihr bei Verstößen gegen das Kopftuchverbot in der Schule für höhere Geldstrafen? Und auch ihr sagt, 95% von euch meinen ja. Wenn sich Mädchen nicht daran halten, dann soll das hart bestraft werden. 5% meinen, die Strafen, so wie jetzt, die sind ausreichend. Eure Meinung ist gefragt. Gerne reinklicken, mitvoten, online auf OE24 Radio AT.

0: Lagerfeuer-Sounds von Mr. Big am Montagmorgen. Schön, dass wir gemeinsam in die neue Woche starten. Es ist 7:07.
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0: Billy Joel mit dem Uptown Girl. Schönen guten Morgen. Ihr hört OE24 um 5 Minuten vor 8, wo ihr heute unbedingt den Regenschirm dabei haben solltet. Wie es auf den Straßen ausschaut, die wichtigen Infos, damit ein guter Start in die neue Arbeitswoche gelingt, die gibt's in genau 4 Minuten um Punkt 8 mit den Superhits, die gute Laune machen. Bruno Mars, die Spice Girls, Harry Styles, alles mit dabei in der nächsten Stunde.
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14: Platz 1.
15: Norwegen trauert um König Harald. Der Monarch wird im Rahmen einer Trauerfeier beigesetzt. Die Vorbereitungen laufen aktuell im ganzen Land.
14: Platz 2.
15: Im Lotto gibt es einen Vierfach-Jackpot. Niemand hat die 6 richtigen bei 6 aus 45 erraten. Die Summe steigt dadurch auf 3 Millionen Euro.
14: Platz 3.
15: Die USA haben erneut Ziele im Iran angegriffen. Eine Insel in der Straße von Hormuz ist attackiert worden. Der Angriff hat 2 Raketenstellungen gegolten. Der Konflikt in der Region verschärft sich wieder.
14: Platz 4.
15: Ein Kinderfest im Wiener Rathaus sorgt für Kritik. Unpassende Sprüche auf Eispackungen haben Aufsehen erregt. Der Veranstalter hat sich offiziell entschuldigt. Es soll ein Versehen gewesen sein.
14: Platz 5.
15: Und Sascha Kalajdzic wechselt offiziell zum LASK. Der Stürmer hat beim Verein in Oberösterreich unterschrieben. Dafür hat er auf einiges an Geld verzichtet. Die Fans freuen sich auf die Rückkehr.
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15: Sehr unbeständig geht's heute hinein in den Tag. Von Vorarlberg bis nach Niederösterreich ziehen jetzt schon dichte Wolken durch. Da kann es einige gewitterige Regenschauer geben. Also bitte unbedingt den Schirm heute mitnehmen. Am Nachmittag und Abend verlagert sich der Regenschwerpunkt dann ins gesamte Bergland. Vor allem im Südosten, wo es in höheren Lagen, da gibt es einige kräftige Regengüsse und auch der Sturm, der zieht da durchs Land. Höchstwerte heute 21 bis 29 Grad. Teilweise knacken wir den 30er im Südburgenland zum Beispiel. Heute bis zu 31 Grad möglich. Wir schauen weiter auf die Straßen um genau eine Minute nach 8. A23 Richtung Inzersdorf zwischen dem Knoten Hirstetten und dem Knoten Prater dauert es 10 Minuten länger. Steiermark A9 Richtung Voralpenkreuz bei Leibnitz, da steht er eine Viertelstunde im Stau. Auf der A9 Richtung Voralpenkreuz bei Lebring dauert es ebenso eine Viertelstunde länger. Und Tirol A13 Richtung Italien in der Schönberggalerie gibt es Behinderungen. Hier steht ein defekter LKW. Fahrt hier bitte vorsichtig.
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15: Er war der WM-Held, hat uns ins 16. Finale geschossen bei der Fußball-Weltmeisterschaft und jetzt spielt er wieder bei seinem Herzensverein, dem LASK. Sascha Kalajdzic ist zurück. Wie cool seine Anreise schon im Flieger war, das hören wir in einer Viertelstunde nach den Spice Girls, nach Bruno Mars und Harry Styles. Ihr hört schon, wir haben ordentlich Energie. Das ist Österreichs bester Musikmix. Guten Morgen.
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Die Spice Girls mit Wannabe. Guten Morgen, es ist 13 nach 8. Also wenn du als Fußballprofi deine Matchvorbereitung schon im Privatchat im Trikot durchziehst, ja, dann weiß man, dann brennst du einfach komplett für deinen Club. Sascha Kalajdzic ist offiziell zurück beim LASK und was für eine Rückkehr das ist. Der 2-Meter-Hühner hat bis 2029 unterschrieben, hat auch auf richtig viel Gehalt verzichtet, aber der will einfach in Linz spielen. Und ja, der Hammer war die Anreise. Zusammen mit seiner Freundin Lorena ist er im Privatchat nach Linz geflogen und beide hatten schon die neuen Champions League Trikots an. Also genau jene Wäsche, in der die Linzer unter der Woche das Wunder gegen Celtic Glasgow geschafft haben. Und ja, auf dem Platz, da läuft es für die Schwarz-Weißen wie am Schnürchen die Euphoriewelle. Die gibt es auch in der Fußball-Bundesliga. Der LASK hat am Wochenende Alltag mit einem klaren 3:0 nach Hause geschickt. Also mit so einem Lauf und der geballten Kalajdzic-Power im Gepäck. Das könnte eine spannende Fußball-Champions-League-Saison werden. Das erste große Highlight dann am 14. Oktober. Da kommt der FC Liverpool nach Linz. Schönen guten Morgen wünsche ich euch. Schauen wir mal auf die Playlist. Wir haben Olly Murs mit dabei. Musik aus Österreich, Anna-Sophie. Und das ist mit Cameron's Be Mine. Superhits und gute Laune zum Start in den Tag.

0: Thomas Kleuber hier für euch. Guten Morgen, es ist 10 vor halb 9.
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0: gibt uns viel Liebe mit Freddie Mercury, I Was Born To Love You. Schönen guten Morgen, es ist 5 Minuten vor halb 9. In der Playlist ein großer Hit der 90er, jetzt mit neuen Beats und neuer Stimme von Bebe Rexha. New Religion gibt's gleich in der Playlist und wir haben die 90er mit dabei. London Beat, You Bring On The Sun. Ja, Sonne heute dabei, vor allem in Südösterreich. Aber die Gewitter, die überwiegen heute, wo die heute durchziehen. Wetterinfos gibt's in 4 Minuten um 8:30.
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6: Wieder Militärschlag der USA im Iran. Die US-Armee hat Raketenrampen auf der Insel Arak bombardiert. Platz 2 Drama um Novak Djokovic bei den US Open. Der Tennisstar hat sich in New York mehrfach übergeben und hat zum ersten Mal in der ersten Runde verloren. Und der Topklick: Gewitterwarnung für Österreich. Meteorologen erwarten ab Mittag schwere Unwetter im Land.
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6: Sehr unbeständig das Wetter heute in Österreich und immer wieder können Regenschauer und teilweise heftige Gewitter durchziehen. Vor allem von Vorarlberg bis ins westliche Niederösterreich, da kann es heute ordentlich krachen, jetzt schon am Vormittag. Am Nachmittag und am Abend, da verlagert sich dann der Gewitterschwerpunkt auf das gesamte Bergland. Vor allem im Südosten, da drohen teilweise kräftige Regengüsse und auch stürmische Böen. Höchstwerte heute zwischen 21 und 29 Grad. In Kärnten und im Südburgenland heute bis zu 31 Grad möglich. Einiges los auf den Straßen. Wir starten auf der A23 Richtung Inzersdorf zwischen dem Knoten Hirstädt und dem Knoten Prater. Hier dauert es 10 Minuten länger. In Wien bei der Westeinfahrt ab Unter St. Veit gibt es 10 Verkehr. Im Frühverkehr 15 Minuten dauert es hier länger. Steiermark A9 Richtung Voralpenkreuz bei Wildon gibt es Bauarbeiten. Viertelstunde Verzögerung. Und Richtung Voralpenkreuz bei Leibnitz steht ihr 20 Minuten im Stau. Da hat es einen Unfall gegeben. Wir schauen nach Tirol A12 Richtung Deutschland mit der Kontrollstelle Kundl bei Ramsach. Hier hat es ebenso gekracht. Bitte hier 10 Minuten dazu einplanen. Kommt gut und sicher hinein in den Montag und fahrt bitte vorsichtig.
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Harry mit dem Wonderful Life zum Start in den Montag, den 31. August mit London Beats. You Bring On The Sun, Superhits von den 80ern bis heute. Das ist Österreichs bester Musikmix für euch.

Schönen guten Morgen. Wenn wir uns die Wetterkarten für die Woche anschauen, ja, ist irgendwie eine Wetterwundertüte alles dabei, von Sonnenbrille über Regenschirm bis zur Spätsommerhitze. Also heute gibt es mal einen sehr wilden Mix. Im Südosten schwitzen wir bei bis zu 32 Grad. Und bitte Vorsicht, von Westen und Norden her ziehen jetzt schon erste Regenschauer durch. Vor allem am Abend, da kann es dann richtig krachen. Vom Brenner über die Steiermark bis ins Burgenland, da drohen kräftige Gewitter und jede Menge Regen ist auch dabei. Ab morgen beruhigt sich die Wetterlage dann bis zum Wochenende. Dienstag und Mittwoch bleibt es weitgehend trocken, 21 bis 29 Grad. Und dann so Donnerstag Richtung Wochenende, ja, da gibt es dann wieder spätsommerliches Wetter. Temperaturen am Wochenende wieder bis zu heiße 31 Grad. Das heißt, das Badewetter, das bleibt uns noch erhalten. Schönen guten Morgen. Es ist gleich 9:15. Hier ist der nächste Superhit für euch. Caro Emerald mit A Night Like This.

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12: Platz 1.
13: In Österreich gibt es einen traurigen Rekord an Hitzetoten. In den vergangenen zwei Monaten sind 646 Menschen an der Hitze gestorben. Das Spitalsystem gerät stark unter Druck.
12: Platz 2.
13: Die USA und der Iran haben sich wieder direkt gegenseitig angegriffen. Das US-Militär hat Ziele im Iran beschossen. Teheran hat mit Schlägen auf zwei US-Stützpunkte in Jordanien geantwortet.
12: Platz 3.
13: Das Heizen und Tanken wird in Österreich deutlich teurer. Höhere Treibstoffpreise treiben den Energiepreisindex nach oben. Vor allem Heizöl und Holzpellets verteuern sich aktuell spürbar.
12: Platz 4.
13: Novak Djokovic erlebt ein Drama beim Tennisturnier in New York. Der Rekordsieger verliert geschwächt sein Auftaktmatch bei den US Open. Bei großer Hitze übergibt er sich mehrfach auf den Platz und muss sich in 5 Sätzen geschlagen geben.
12: Platz 5.
13: Und die Beisetzung von König Harald in Norwegen ist geplant. Der verstorbene Monarch wird nach einem Trauerzug im Dom verabschiedet. Bürger erweisen ihm die letzte Ehre.
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13: Der letzte Tag im August bringt uns heute sehr unbeständiges Wetter. Von Vorarlberg bis nach Niederösterreich ziehen bereits jetzt dichte Wolken durch. Teilweise kann es jetzt schon regnen. Am Nachmittag und Abend, da verlagert sich dann der Schwerpunkt auf das gesamte Bergland. Vor allem im Südosten drohen da kräftige Regengüsse und auch Sturmböen können heute dabei sein. Höchstwerte 21 bis 29 Grad. Von Unterkärnten bis ins Südburgenland, da knacken wir die 30 Grad Marke. Da geht es heute bis auf 31 Grad hinauf. Das ist euer Verkehrsupdate mit der A23 Richtung Inzersdorf. Zwischen dem Knoten Hirschstetten und dem Knoten Prater dauert es 10 Minuten länger. Und auf der Westeinfahrt ab Unter St. Veit müsst ihr bitte eine Viertelstunde dazu einplanen. In der Steiermark auf der A9 gibt es Probleme Richtung Voralpenkreuz bei Wildon 15 Minuten plus. Und eine halbe Stunde länger Richtung Voralpenkreuz auf der A9 bei Leibnitz. Hier ist ein Unfall passiert. Und gekracht hat es auch in Tirol auf der A12 Richtung Deutschland. Zwischen Kramsach und der Kontrollstelle Kundl dauert 10 Minuten länger.
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13: Wir gehen's an den Vormittag mit Frauenpower. Britney Spears, Taylor Swift jetzt mit dabei in der Playlist. Ich bin der Thomas. Schön, dass ihr hier seid.
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16: Taylor Swift, The Fate of Ophelia.

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0: Schönen Vormittag. Eine ganz aktuelle Meldung aus der Society habe ich.
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0: Simone Lugner zieht ins Forsthaus Rampensau ein. Damit wagt sie den Schritt ins Reality-TV. Also es geht für sie auf die Kärntner Alm. Sie tritt in der Show gemeinsam mit Zirkusdirektor Alexander Schneller an, um den Sieg zu holen. Die neue Staffel, die startet dann am 9. Oktober.
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0: Stevie Wonder macht sehr gute Laune mit dem Part-Time-Lover. Und ein bisschen in Acht nehmen müssen wir uns heute von einigen Gewittern, die durchzieht. Die Infos gibt's in 4 Minuten um 9:30.
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6: Top geklickt, Drama um Novak Djokovic bei den US Open. Der Tennisstar hat sich bei extremer Hitze in New York übergeben und sein Erstrundenmatch verloren. Platz 2, militärische Eskalation zwischen USA und dem Iran. Beide haben Ziele attackiert und Teheran hat auch Stützpunkte in Jordanien beschossen. Und Platz 1, trauriger Rekord bei Hitzetoten in Österreich. Im Land sind in den letzten beiden Monaten 646 Menschen an den Folgen der Hitze gestorben.
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6: Sehr unbeständig das Wetter heute in Österreich und immer wieder können Regenschauer und teilweise heftige Gewitter durchziehen. Vor allem von Vorarlberg bis ins westliche Niederösterreich, da kann es heute ordentlich krachen. Jetzt schon am Vormittag, am Nachmittag und am Abend, da verlagert sich dann der Gewitterschwerpunkt auf das gesamte Bergland. Vor allem im Südosten, da drohen teilweise kräftige Regengüsse und auch stürmische Böen. Höchstwerte heute zwischen 21 und 29 Grad. In Kärnten und im Südburgenland heute bis zu 31 Grad möglich. Das ist euer Verkehrsupdate mit der A23 Richtung Inzersdorf. Zwischen dem Knoten Hirstetten und dem Knoten Prater dauert es 10 Minuten länger. Auf der Westeinfahrt ab Unter St. Veit müsst ihr bitte eine Viertelstunde dazu einplanen. In der Steiermark auf der A9 gibt es Probleme Richtung Voralpenkreuz bei Wildon, 15 Minuten plus. Eine halbe Stunde länger Richtung Voralpenkreuz auf der A9 bei Leibnitz. Hier ist ein Unfall passiert. Und gekracht hat es auch in Tirol auf der A12 Richtung Deutschland. Zwischen Kramsach und der Kontrollstelle Kundl 10 Minuten länger.
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0: Die Superhits, die gute Laune machen, damit ihr gut in den Tag kommt. Hier ist die neue von Ray Dalton.
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5: Platz 1.
6: Das Heizen wird in Österreich wieder deutlich teurer. Der Energiepreisindex ist im Jahresabstand stark gestiegen. Vor allem Heizöl und Pellets legen bei den Kosten zu. Auch Treibstoffe werden teurer.
5: Platz 2.
6: König Harald von Norwegen wird im September beigesetzt. Das Staatsbegräbnis findet am 9. September statt. Das Königshaus hat diesen Termin offiziell bestätigt. Das ganze Land trauert.
5: Platz 3.
6: In weiten Teilen Österreichs drohen schwere Gewitter. Eine Kaltfront zieht aktuell über das Land. Der Wetterdienst warnt vor Starkregen und Sturmböen. Punktuell drohen auch Überschwemmungen.
5: Platz 4.
6: Simone Lugner zieht ins Forsthaus Rampensau ein. Sie wagt den Schritt ins Reality-TV. Sie zieht zusammen mit dem Zirkusdirektor Alexander Schneller auf eine Alm in Kärnten.
5: Platz 5.
6: Und Novak Djokovic scheidet überraschend in New York bei den US Open aus. Der serbische Tennisstar verliert sein Auftaktmatch nach über 4 Stunden. Während des Spiels kämpft der Sportler immer wieder mit gesundheitlichen Problemen und musste sich übergeben.
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6: Der letzte Tag im August bringt uns heute sehr unbeständiges Wetter. Von Vorarlberg bis nach Niederösterreich ziehen bereits jetzt dichte Wolken durch. Teilweise kann es jetzt schon regnen. Am Nachmittag und Abend, da verlagert sich dann der Schwerpunkt auf das gesamte Bergland. Vor allem im Südosten drohen da kräftige Regengüsse und auch Sturmböen können heute dabei sein. Höchstwerte 21 bis 29 Grad. Von Unterkärnten bis ins Südburgenland, da knacken wir die 30 Grad Marke. Da geht es heute bis auf 31 Grad hinauf. Wir schauen auf die Straßen. Bei den Hauptverbindungen sind uns keine Verzögerungen gemeldet worden. Gute und sichere Fahrt.
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6: Schönen Vormittag mit einem großen Hit der 90er. Singalong gleich Dr. Alban mit Sing Halleluja. Und das ist einer eurer Lieblingskünstler, Ed Sheeran mit Shivers. Ich bin der Thomas, ihr hört OE24.

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Und Robbie Williams geht's gleich zu Carrie Hilson mit I Like. Und wenn ihr die Playlist cool findet, online könnt ihr uns gern einen Daumen hoch geben, direkt beim Song. Zum Beispiel bei diesem hier, Pink mit Trust Fall.

0: Walking on Sunshine heißt es in Österreich nur im Süden und im Osten. Sonst sind Wolken durch mit gewittrigen Regenschauern. Den detaillierten News- und Wetterüberblick gibt's in 3 Minuten um 11:30.
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12: Die Heizkosten in Österreich steigen dramatisch. Teure Pellets und Heizöl treiben die Energiekosten nach oben. Platz 2, Begräbnistermin für König Harald steht fest. Der verstorbene Monarch wird am 9. September in Oslo beigesetzt. Und Platz 1, Simone Lugner zieht ins TV Forsthaus. Sie zieht gemeinsam mit Alexander Schneller für eine Reality-Show nach Kärnten.
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12: Sehr unbeständig das Wetter heute in Österreich und immer wieder können Regenschauer und teilweise heftige Gewitter durchziehen. Vor allem von Vorarlberg bis ins westliche Niederösterreich. Da kann es heute ordentlich krachen, jetzt schon am Vormittag. Am Nachmittag und am Abend, da verlagert sich dann der Gewitterschwerpunkt auf das gesamte Bergland. Vor allem im Südosten, da drohen teilweise kräftige Regengüsse und auch stürmische Böen. Höchstwerte heute zwischen 21 und 29 Grad. In Kärnten und im Südburgenland heute bis zu 31 Grad möglich. Wir schauen auf die Straßen. Bei den Hauptverbindungen sind uns keine Verzögerungen gemeldet worden. Gute und sichere Fahrt.
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0: schönen Montag mit einer Geschichte aus der Rubrik zum Schmunzeln. Stellt euch vor, ihr kommt nach Hause, wollt euch auf der Couch gemütlich machen, aber der Platz ist besetzt. Nein, nicht vom Partner, auch nicht von der Katze, sondern von einem Fuchs. Ja, das ist einer Familie in Sulz im Wienerwald passiert. Die Terrassentür ist da offen gestanden und Meister Fuchs hat sich gedacht, naja, draußen ist es kühl, die Couch schaut sehr gemütlich aus, ich bleib gleich da. Als die Bewohner das tierische Überraschungspaket entdeckt haben, hat der Fuchs keine Anstalten gemacht, auch nur einen Zentimeter zu weichen. Der ist einfach liegen geblieben. Also am Ende musste die Feuerwehr ausrücken. Die hat den ungebetenen Couch Potato vorsichtig in ein Katzenklo verfrachtet und dann wieder zurück in den Wald. Also Augen auf beim Lüften, nicht, dass euch heute Abend auch der Fuchs das Fernsehprogramm zunichte macht und er euch den Platz auf der Couch wegnimmt. Schönen Vormittag wünsche ich euch jetzt. Hier ist Katy Perry.
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6: Platz 1.
7: In Österreich gibt es einen traurigen Rekord an Hitzetoten. In den vergangenen 2 Monaten sind 646 Menschen an der Hitze gestorben. Das Spitalsystem gerät stark unter Druck.
6: Platz 2.
7: Die USA und der Iran haben sich wieder direkt gegenseitig angegriffen. Das US-Militär hat Ziele im Iran beschossen. Teheran hat mit Schlägen auf 2 US-Stützpunkte in Jordanien geantwortet.
6: Platz 3.
7: Das Heizen und Tanken wird in Österreich deutlich teurer. Höhere Treibstoffpreise treiben den Energiepreisindex nach oben. Vor allem Heizöl und Holzpellets verteuern sich aktuell spürbar.
6: Platz 4.
7: Novak Djokovic erlebt ein Drama beim Tennisturnier in New York. Der Rekordsieger verliert geschwächt sein Auftaktmatch bei den US Open. Bei großer Hitze übergibt er sich mehrfach auf den Platz und muss sich in 5 Sätzen geschlagen geben.
6: Platz 5.
7: Und die Beisetzung von König Harald in Norwegen ist geplant. Der verstorbene Monarch wird nach einem Trauerzug im Dom verabschiedet. Bürger erweisen ihm die letzte Ehre.
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7: Der letzte Tag im August bringt uns heute sehr unbeständiges Wetter. Von Vorarlberg bis nach Niederösterreich ziehen bereits jetzt dichte Wolken durch. Teilweise kann es jetzt schon regnen. Am Nachmittag und Abend, da verlagert sich dann der Schwerpunkt auf das gesamte Bergland. Vor allem im Südosten drohen da kräftige Regengüsse und auch Sturmböen können heute dabei sein. Höchstwerte 21 bis 29 Grad. Von Unterkärnten bis ins Südburgenland, da knacken wir die 30 Grad Marke. Da geht es heute bis auf 31 Grad hinauf. Wir schauen auf die Straßen. Bei den Hauptverbindungen sind uns keine Verzögerungen gemeldet worden. Gute und sichere Fahrt.
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7: Schönen Vormittag wünscht euch Thomas Kleuber hier auf OE24 mit einer sehr schönen musikalischen Botschaft von Shanice. I love your smile. Wäre doch auch nett, der Partnerin, dem Partner oder dem Arbeitskollegen ein schönes Kompliment zu machen heute. Wir haben es 2 Minuten nach 11 und das sind die Superhits, die gute Laune machen.

Mit viel großartiger Musik begleiten wir euch durch den Montag-Arbeitstag gleich mit einer Hymne aus den 80ern. Journey, Don't Stop Believing gibt's gleich nach Sophie and the Giants und das ist Avicii für alle, die noch nicht ganz munter sind und noch nicht ganz in die Gänge gekommen sind. Wake me up. Schönen Vormittag.

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12: Top geklickt, Drama um Novak Djokovic bei den US Open. Der Tennisstar hat sich bei extremer Hitze in New York übergeben und sein Erstrundenmatch verloren. Platz 2, militärische Eskalation zwischen USA und dem Iran. Beide haben Ziele attackiert und Teheran hat auch Stützpunkte in Jordanien beschossen. Und Platz 1, trauriger Rekord bei Hitzetoten in Österreich. Im Land sind in den letzten beiden Monaten 646 Menschen an den Folgen der Hitze gestorben.
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12: Sehr unbeständig das Wetter heute in Österreich und immer wieder können Regenschauer und teilweise heftige Gewitter durchziehen. Vor allem von Vorarlberg bis ins westliche Niederösterreich. Da kann es heute ordentlich krachen, jetzt schon am Vormittag. Am Nachmittag und am Abend, da verlagert sich dann der Gewitterschwerpunkt auf das gesamte Bergland. Vor allem im Südosten, da drohen teilweise kräftige Regengüsse und auch stürmische Böen. Höchstwerte heute zwischen 21 und 29 Grad. In Kärnten und im Südburgenland heute bis zu 31 Grad möglich. Wir schauen auf die Straßen. Bei den Hauptverbindungen sind uns keine Verzögerungen gemeldet worden. Gute und sichere Fahrt.
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0: Schönen Vormittag mit dem Aufreger-Thema jetzt in der letzten Ferienwoche für Ostösterreich. Ab September gilt ja in Österreich an den Schulen das Kopftuchverbot für Mädchen unter 14 Jahren. Und da kursieren im Netz gezielte Aufrufe an Eltern, diese neue Regelung zu ignorieren und hinauszuzögern. Für Johanna Mickl-Leitner ist das eine klare Ansage gegen den Staat und da nimmt sie den Bildungsminister jetzt in die Pflicht, fordert Konsequenzen für integrationsunwillige Eltern. Statt den bisher vorgesehenen Strafen sollen die Geldbußen bei Verstößen auf bis zu 2.500 Euro hinaufgeschraubt werden. Also ein harter Kurs kommt aus Niederösterreich und wir wollen heute von euch wissen, seid ihr bei Verstößen gegen das Kopftuchverbot in der Schule für deutlich höhere Geldstrafen? Das sagen im Echtzeitvoting 97% von euch ja. Wer sich nicht an unsere Regeln hält, der muss zahlen und das soll auch für Jugendliche gelten. Gerne mitvoten, reinklicken, mit abstimmen auf OE24 Radio.at.
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15: Platz 1.
16: Bundeskanzler Christian Stocker ist im Privatjet nach Kroatien geflogen. Die Reise nach Dubrovnik.

0: Auf Nick hat es über 10.000 Euro gekostet. Wegen enger Termine ist kein Linienflug möglich gewesen.
1: Platz 2.
0: Das Führerscheingesetz bringt neue Regeln für Autofahrer in Österreich. Die Gültigkeit für Lkw-Lenker ab 60 Jahren wird verlängert. Bei Schummeleien droht eine Sperre von 18 Monaten.
1: Platz 3.
0: In Wien ist eine Massenschlägerei auf offener Straße eskaliert. Ein 30-Jähriger hat seinen Kontrahenten mit einem Radkreuz schwer verletzt. Das Opfer liegt im Spital und der Täter ist festgenommen.
1: Platz 4.
0: FPÖ-Chef Herbert Kickl hat seine Österreich-Tour angekündigt. Ab Mitte September reist der Politiker durch das ganze Land. Genaue Details zu den Terminen werden laut der Partei in Kürze bekannt gegeben.
1: Platz 5.
0: Und Prinz Harry ist nach Großbritannien zurückgekehrt. Der Royale hat sein bisheriges Leben in den USA aufgegeben. Er ist dort unglücklich gewesen. Nun sucht die Familie ein neues Zuhause.
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0: Wir starten etwas wechselhaft in die neue Woche. Zum Mittag zeigt sich die Sonne ja von Lienz bis Güssing von ihrer besten Seite. Und auch vom Innviertel bis ins Waldviertel, da klingen die letzten Schauer rasch ab. Im Osten bleibt es weitgehend trocken mit nur vereinzelten Tropfen. Im Laufe des Nachmittages verlagert sich der Schwerpunkt für Schauer und erste Gewitter ins Bergland. Dazu frischt der West- bis Nordwestwind lebhaft auf. Die Höchstwerte, die reichen von 21 bis 29 Grad. Im Südosten spüren wir mit bis zu 32 Grad noch einmal die Sommerhitze. Der morgige Dienstag, der bringt uns dann wieder viel Sonnenschein und angenehme 22 bis 28 Grad. Der größte Staupunkt liegt aktuell in Kärnten auf der A2 Südautobahn Richtung Wien. Obwohl die Unfallstelle zwischen Griffen und St. André bereits geräumt ist, staute sich im Kollmann-Tunnel und Taberberg-Tunnel noch extrem. Plant ihr auf jeden Fall 1,5 Stunden mehr Zeit ein. Ein weiterer Unfall bremst euch in Tirol ein. Die A12 Inntal-Autobahn ist im Robbener Tunnel zwischen Ötztal und Imst in beiden Richtungen komplett gesperrt. Auf der B186 Ötztalstraße, hier verliert der Teil auswärts bei Ötz bis zu 20 Minuten. Auf der A13 Brenner-Autobahn Richtung Italien sorgen ein defekter LKW bei Patsch Igels sowie Bauarbeiten zwischen Matreisch-Steinach und Nösslach für Verzögerungen. Und in Salzburg, hier gibt es auf der A10 Tauernautobahn Richtung Salzburg nach einem Unfall zwischen Hallein und Puch-Urstein Verkehrsbehinderungen.
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0: Mahlzeit, schöne Mittagszeit. Jetzt ist es offiziell. Eine bekannte Society-Lady tauscht das glatte Parkett gegen das raue Almleben und zieht mit einem ganz besonderen TV-Partner ins Forsthaus Rampensau. Werdet ihr gleich in den OE24 Society News.
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spektakuläre Enthüllung rund um Simone Lugner und Zirkusdirektor Alexander Schneller. Der Einzug von Simone in die neue Staffel von Forsthaus Rampensau steht fest und ihr Teampartner ist ja kein Unbekannter. Der 39-jährige Artist und Akrobat Alexander Schneller begleitet sie auf die Kärntner Alm. Im Talk verrät der ehrgeizige Zirkuschef, dass er sich riesig auf die sportlichen Challenges freut und für das Trash-TV-Abenteuer sogar Überzeugungsarbeit bei seinem Partner leisten musste. Beide ziehen mit klarem Ziel ein. Sie wollen die Krone holen. Alle Details dazu lest ihr online auf oe24.at. Wünsche euch eine schöne Mittagszeit.

0: Bei uns gibt's den besten Mix aus echten Klassikern und auch brandneuen Hits. Sally Humberstone verzaubert mit ihrer wunderschönen Stimme. Und dann drehen wir die Energie voll auf mit dem legendären 80er Kult-Hit I'm Your Man von Wham. Aufdrehen, Lieblingshits genießen, schöne Mittagszeit.
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4: Blutige Schlägerei in Wien. Ein Mann hat einen Kontrahenten in Favoriten mit Werkzeug am Kopf schwer verletzt. Außerdem neue Regeln für den Führerschein. In Österreich gelten ab morgen kürzere Wartezeiten bei Prüfungen und neue Fristen. Und der ist zur Top geklickt. Bundeskanzler Stocker flog im Privatjet. Die Reise des Kanzlers nach Dubrovnik in Kroatien hat über 10.000 Euro gekostet.
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4: Mahlzeit, ein wechselhafter Start in die neue Woche mit Sonne im Süden und Norden. Später dann Schauern im Bergland bei 21 bis 32 Grad. In Tirol sorgt ein Unfall auf der A12 Inntal-Autobahn für erhebliche Verzögerungen. Der Roppener Tunnel zwischen Ötztal und Imst ist in beiden Richtungen komplett gesperrt. Auf der B186 Ötztalstraße, hier braucht ihr talauswärts bei Ötz mittlerweile bis zu 30 Minuten länger. Zudem staute sich auch auf der A13 Brenner Autobahn Richtung Italien zwischen Matreiz-Steinach und Nösslach wegen Bauarbeiten um 15 Minuten. Und in der Steiermark bremst euch auf der A2 Südautobahn Richtung Wien auf Höhe der Landesgrenze zum Burgenland ein Unfall ab.
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1: Holly Humberstone, To Love Somebody.
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Achtung Autofahrer, wichtige Neuerungen für alle Lenkerinnen und Lenker in ganz Österreich. Ab morgen gilt die 23. Novelle zum Führerscheingesetz mit Erleichterungen, aber auch strengeren Strafen. Wer die Fahrprüfung verpatzt, darf dann künftig bereits nach 12 Tagen statt nach 2 Wochen erneut antreten. Wer beim Schummeln erwischt wird, muss dafür richtig büßen. Die Sperrfrist nach einem Täuschungsversuch wird von 9 auf satte 18 Monate verdoppelt. Gute Nachrichten gibt es aber bei Verlust oder Diebstahl. Die polizeiliche Anzeigebestätigung gilt ab sofort 8 statt bisher 4 Wochen als Fahrtberechtigung. Zudem gelten Lkw- und Busführerscheine auch ab dem 60. Lebensjahr künftig 5 Jahre lang und der internationale Führerschein, der bleibt gleich 3 Jahre gültig.

0: gültig. Alle Infos zu den neuen Fristen können Sie natürlich in aller Ruhe nachlesen. Online auf oe24.at.
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13: Platz 1.
14: In Wien ist ein Straßenstreit brutal eskaliert. 20 Personen haben gegeneinander gekämpft. Ein Mann hat einen Kontrahenten mit Werkzeug schwer verletzt. Die Polizei hat den Verdächtigen gefasst.
13: Platz 2.
14: Der Bundeskanzler steht wegen einer teuren Jetreise in Kritik. Christian Stocker ist für über 10.000 Euro nach Kroatien geflogen. Das Kanzleramt begründet die hohe Summe mit Zeitnot vor Ort.
13: Platz 3.
14: Gegen René Benko gibt es erneut schwere Ermittlungen. Die Justiz wirft dem Investor Urkundenfälschung bei Verträgen vor. Zudem stehen neue Krieder-Vorwürfe im Raum.
13: Platz 4.
14: In Österreich gelten neue Regeln für den Führerschein.

0: Der internationale Schein ist nun 3 Jahre lang gültig. Nach Nichtbestehen darf man nach 12 Tagen wiederholen. Mogeln wird strenger bestraft.
1: Jetzt 5.
0: Simone Lugner zieht in ein bekanntes Reality-Format ein. Gemeinsam mit Zirkusdirektor Alexander Schneller geht sie nach Kärnten. Der 39-jährige Partner will mit ihr den Sieg holen.
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0: Ein nachmittags zweigeteilter Wochenstart liegt vor uns. Während es von Osttirol bis ins Südburgenland ja noch längere Zeit sonnig bleibt, entstehen über den Bergen im Laufe des Nachmittags immer mehr Quellwolken mit Schauern und Gewittern. Der Wind aus West bis Nord frischt auch gebietsweise lebhaft auf. Die Temperaturen klettern am Nachmittag auf 21 bis 29 Grad. Ganz im Südosten, da messen wir bis zu 32 Grad. Morgen am Dienstag beruhigt sich das Wetter komplett. Der Sonnenschein übernimmt wieder die Regie bei 22 bis 28 Grad. Wir werfen einen Blick auf die wichtigsten Hauptrouten im Land. Auf der A2 Südautobahn Richtung Wien, hier müsst ihr im Grenzbereich der Steiermark Geduld mitbringen. Nach Unfällen gibt es hier Behinderungen auf Höhe Steiermark-Burgenland sowie direkt bei Lafnitztal-Oberwart. Ihr Blick nach Tirol, hier bleibt die A12 Inntal-Autobahn im Ropperner Tunnel zwischen Ötztal und Ims nach dem Unfall in beiden Richtungen komplett gesperrt. Auf der B186 Ötztalstraße, hier verliert ihr talauswärts bei Ötz weiterhin bis zu 30 Minuten. Und auf der A13 Brenner Autobahn Richtung Italien, hier staut es sich zwischen Matrei-Steinach und Nösslach wegen Bauarbeiten um 15 Minuten.
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0: Ein echter Hollywood-Star gönnt sich derzeit eine mehrwöchige Auszeit direkt bei uns in Österreich und lässt in Kärnten die Seele baumeln. Um wen es sich handelt und wo der Promi entspannt, das hört sich gleich in den OE24 Society News.
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1: Harry Styles, American Girls. American Girls.

Wir sind zurück mit den OE24 Society News. Hollywood glänzt am Wörthersee mit Schauspielerin Melanie Griffith. Die 69-jährige Filmikone und auch die Mama von 50 Shades of Grey Star Dakota Johnson hat sich in einem exklusiven Resort in Marriott Worlds einquartiert und genießt dort eine mehrwöchige Detox-Kur. Damit reiht sich auch Melanie Griffith in eine prominente Liste von Stars wie Kate Moss und Naomi Campbell ein, die das Kärntner Luxusresort direkt am See ebenfalls für eine Auszeit nutzen. Auch Tokyo Hotelstar Bill Kaulitz schwärmte kürzlich bereits von einer zufälligen Begegnung mit dem Hollywood-Star am Wörthersee. Alle Hintergründe und Fotos lest ihr dazu wie immer online auf oe24.at. Wir genießen Superhits und gute Laune jetzt mit Superhigh und Nika.

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0: Und hier kommt der nächste gute Laune-Hit aus den 80ern.

0: Nina und Kim Wild sagen in dieser Stunde mit Any Place, Anywhere, Anytime für weitere Kultstimmung. Mit dabei auch moderne Sounds von Bebe Rexha. Schönen Montag.
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0: Heißester Sommer aller Zeiten in Österreich. Die Geosphere Austria hat an über 100 Stationen neue Temperaturrekorde mit bis zu 41,2 Grad gemessen. Außerdem neue Ermittlungen gegen René Benko. Die WKStA ermittelt in Wien gegen den Signa-Gründer wegen gefälschter Unterschriften. Und er hat zur Top geklickt, Kritik an Flug von Bundeskanzler Stocker. Der Kanzler ist für über 10.000 Euro mit Begleitern

0: Privatjets nach Kroatien geflogen.
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0: Der Wetterblick auf OE24. Heute zeitweise Sonne mit dabei am Nachmittag bei 21 bis 32 Grad. Im Bergland, da bilden sich Schauer und erste Gewitter. Dazu frischt der Wind auf. Auf der A2 Südautobahn Richtung Wien, hier müsst ihr im Grenzbereich der Steiermark Geduld mitbringen. Nach Unfällen gibt es hier Behinderungen auf Höhe Steiermark bzw. Burgenland sowie direkt bei Lafnitztal-Oberwart. Wir blicken nach Tirol, hier bleibt die A12 Inntal-Autobahn im Robbener Tunnel zwischen Ötztal und Ims nach dem Unfall in beiden Richtungen komplett gesperrt. Auf der B186 Ötztalstraße, hier verliert der Teil auswärts bei Ötz weiterhin bis zu 30 Minuten. Und auf der A13 Brenner-Autobahn Richtung Italien staute sich zwischen Matreisch-Steinach und Nösslach wegen Bauarbeiten um 15 Minuten.
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2: 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New Religion.
3: New Religion.
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Wir sind auch gleich wieder zurück mit Laura Branigan und einem 80er-Hit Gloria, Dressed for Success von Roxette. Und dann gibt's auch die neue von Bruno Mars mit I Just Might. Aber Achtung an alle Pendler und Öffi-Fahrer in Wien. Mit dem Schulstart startet bei den Wiener Linien ja die nächste große Baustellenwelle und die bringt ab Mitte September massive Sperren und Umleitungen mit sich. Besonders heftig trifft es den Westen der Stadt. Die Straßenbahnlinie 49

wird ab 21. September für über einen Monat komplett eingestellt. Ersatz bieten hier die verlängerten Linien 46 und 52 sowie die U3. In Floridsdorf, da werden die Linien 25, 26 und 27 bis Jahresende umgeleitet oder gar kurz geführt. Bei der Linie D, da kommt es auch ab Ende September zu einer Streckenteilung und auf der U6 entfällt bei der Station Neue Donau bis Ende des Jahres der Halt in Richtung

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19: Platz 1.
20: In Kärnten ermittelt die Polizei nach einer Gewalttat. Ein 39-jähriger Mann sitzt in Untersuchungshaft. Er soll eine Frau in Villach getötet haben. Er spricht von einem Unfall.
19: Platz 2.
20: Nach Schüssen auf einem Festival gibt es eine Festnahme. Die Polizei hat einen 43-jährigen Mann gefasst. Die Tat hat sich bei einer Rave-Party ereignet. Die Hintergründe sind unklar.
19: Platz 3.
20: Bundeskanzler Stocker steht wegen eines Fluges in der Kritik. Er ist im Privatjet nach Kroatien gereist. Die Kosten betragen über 10.000 Euro. Ein Linienflug sei nicht möglich gewesen.
19: Platz 4.
20: FPÖ-Chef Herbert Kickl kündigt eine Österreich-Tour an. Der Politiker geht ab Mitte September auf Reise durch das Land. Er hat das Vorhaben im Internet verkündet. Details folgen demnächst.
19: Platz 5.
20: Und in Wien kommt es im Herbst zu Einschränkungen bei den Öffis. Die Wiener Linien erneuern zahlreiche Gleise im Netz. Auch eine Station der U-Bahn-Linie 6 wird saniert. Es kommt zu Umleitungen.
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20: Der Nachmittag bringt uns eine bunte Mischung aus Sonne und Regenschauern. Die Sonne findet im Flachland immer wieder Lücken, während sich im Bergland kräftige Quellwolken mit Schauern und ersten Gewittern bilden. Im Osten weht ein spürbarer Westwind. Wir messen am Nachmittag Höchstwerte zwischen 21 und 29 Grad, in der südlichen Steiermark sogar noch einmal bis zu 32 Grad. Am Abend intensivieren sich die Gewitter im Bergland, ehe die Nacht spürbar abkühlt. Morgen am Dienstag erwartet uns dann ein wunderschöner Sonnentag bei 22 bis 28 Grad. In Niederösterreich sorgt ein Unfall für Sperren. Auf der S1 Wiener Außenring Schnellstraße.

0: Vösendorf komplett dicht. In der Steiermark staute sich auf der B317 Friesacher Straße bei Wildbad Einöd wegen Bauarbeiten in beiden Richtungen um bis zu 30 Minuten. In Salzburg bremst euch auf der A10 Tauernautobahn Richtung Salzburg vor dem Helbersberg-Tunnel zwischen Werfen und dem Parkplatz Werfen eine Blockabfertigung ein. In Tirol, hier verliert sie auf der B179 Fernpassstraße Richtung Nassereit zwischen Ulrichsbrücke und Reute Süd bis zu 20 Minuten. Auf der B186 Ötztalstraße sind es talauswärts bei Ötz noch 15 Minuten und auf der A13 Brenner Autobahn Richtung Italien staute sich zwischen Matrei-Steinach und Nösslach wegen Bauarbeiten ebenfalls um 15 Minuten.
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0: Der Montagnachmittag nimmt richtig Fahrt auf. Knackige Beats und auch lückenlose Hits vertreiben jedes Nachmittagstief im Nu und bringen natürlich volle Power für die zweite Tageshälfte. Fina WLAN für euch im Studio. Servus.
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0: Es ist Montag, der 31. August 2026.
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0: Abgestürztes Flugzeugwrack aus dem Attersee geborgen. Einsatzkräfte haben das Kleinflugzeug aus rund 160 Metern Tiefe im oberösterreichischen Attersee geborgen. Spezialisten setzten dafür einen Tauchroboter ein. Bei dem Absturz sind eine 19-jährige Flugschülerin und ihr 24-jähriger Fluglehrer aus Deutschland ums Leben gekommen.
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In dieser Stunde mit dabei ein 90er Kulthit von Alanis Morissette. Und alle Farben mit den genialen Dance Vibes.

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10: Oberösterreich gegen Bablas Medienpaket. Das Land hat jetzt in Wien Nachbesserungen für kostenlose Zeitungen verlangt. Außerdem Mordalarm nach Bluttat in Villach. Die Polizei hat in Kärnten einen Mann nach dem gewaltsamen Tod einer Frau verhaftet. Und derzeit top geklickt, Flugzeugwrack aus Attersee geborgen. Spezialtaucher haben die Maschine in Oberösterreich aus 160 Metern Tiefe geholt.
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10: Aktuell Sonne und Wolken im Wechsel bei 21 bis 32 Grad. Im Bergland sind Schauer unterwegs, im Osten bläst munterer Westwind. In Salzburg gebraucht ihr auf der A10 Tauernautobahn Richtung Salzburg Geduld. Nach einem Unfall vor dem Helbersberg-Tunnel zwischen Werfen und dem Parkplatz Werfen gibt's aktuell Blockabfertigung und bis zu 30 Minuten Zeitverlust. In der Steiermark staute sich auf der B317 Friesacher Straße bei Wildbad ein Öl.

0: wegen Bauarbeiten in beiden Richtungen, ebenfalls um bis zu 30 Minuten. Und in Tirol, hier verliert sie auf der B179 Fernbaustraße Richtung Nassereit zwischen Ulrichsbrücke und Reute Süd bis zu 20 Minuten.
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13: Platz 1.
14: Ein Flugzeug im Attersee in Oberösterreich ist geborgen. Spezialtaucher haben die Leinen in 170 Metern Tiefe befestigt. Eine Flugschülerin und ihr Lehrer sind tot geborgen worden.
13: Platz 2.
14: Eine Frau ist unter der Stadtbrücke im kärntnerischen Villach getötet worden. Das 28-jährige Opfer ist durch Gewalt gestorben. Ein 39-jähriger Verdächtiger sitzt jetzt in Untersuchungshaft.
13: Platz 3.
14: Bundeskanzler Christian Stocker ist im Privatjet nach Kroatien geflogen. Für die Reise sind Kosten von über 10.000 Euro entstanden. Das Kanzleramt begründet den Flug mit einem extrem dichten Terminkalender.
13: Platz 4.
14: In Wien ist eine Kundgebung gegen das Kopftuchverbot geplant. Die Schulregel sorgt in Österreich für heftige Debatten. Kritiker sehen in dem Verbot einen Eingriff in die Religionsfreiheit der Familie.
13: Platz 5.
14: Und Sängerin Jeanette Biedermann ist zum ersten Mal Mutter geworden. Das Baby ist in der deutschen Hauptstadt Berlin auf die Welt gekommen.
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14: Wir beobachten einen dynamischen Nachmittag. Das Wetter zeigt sich regional sehr unterschiedlich. Während es im Südosten und Norden freundlich auflockert, baut sich im Bergland eine markante Schauer- und Gewitterfront auf. In Schauernähe kann der Wind vorübergehend kräftig auffrischen. Das Thermometer zeigt 21 bis 29 Grad, im Süden stellenweise noch heiße 32 Grad. Blicken wir auf den morgigen Dienstag. Der Tag entschädigt uns dann komplett. Es wird im ganzen Land meist strahlend sonnig bei 22 bis 28 Grad. In Salzburg staut es auf der A10 Tauernautobahn Richtung Salzburg vor dem Helbersberg-Tunnel zwischen Werfen und dem Parkplatz Werfen nach einem Unfall wegen der Blockabfertigung. Verliert sie dort bis zu 30 Minuten. In Oberösterreich ist die B152 Seeleitenstraße zwischen Burga und Weyreck wegen Bergungsarbeiten weiterhin in beiden Richtungen gesperrt. In der Steiermark bremsen euch Bauarbeiten auf der B317 Friesacher Straße bei Wildbad Einöd in beiden Richtungen um bis zu 30 Minuten. Und in Tirol verlangt die B179 Fernpassstraße Richtung Nassereit zwischen Ulrichsbrücke und Reute Süd Geduld mit bis zu 20 Minuten Zeitverlust.
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14: 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Servus, schön, dass ihr mit dabei seid. Die beliebtesten Popklassiker und die aktuellen Hits, die liefern den perfekten

0: Soundtrack für einen erfolgreichen Start in die Woche. Wir starten die Stunde mit Harry Styles.
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1: Jennifer Lopez featuring David Guetta. Save Me Tonight.

beste Begleitung durch den Tag. Hier eine großartige Mischung aus aktuellen Chart-Hits und auch zeitlosen Pop-Klassikern. Sorgt hier für erstklassige Stimmung am Nachmittag. Jetzt hören wir Ava Max.

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15: Demo gegen Kopftuchverbot in Wien. Gegner protestieren im Oktober auf der Mariahilfer Straße. Außerdem Flugzeugwrack aus Attersee geborgen. Einsatzkräfte haben die verunglückte Maschine in Oberösterreich gehoben. Und derzeit hauptgeklagt Festnahme nach Tötungsdelikt in Villach. Die Polizei hat einen Verdächtigen nach einer Bluttat in Kärnten gefasst.
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15: 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Sonne und Schauer wechseln sich am Nachmittag ab. Bei 21 bis 32 Grad im Bergland, da brodelt es lokal. Es ist ganz genau 3:30. Wir werfen einen Blick auf Österreichs Straßen. In Salzburg, hier braucht ihr auf der A10 Tauernautobahn Richtung Salzburg Geduld wegen einer Blockabfertigung. Nach einem Unfall staute sich vor dem Helbersberg-Tunnel zwischen Werfen und dem Parkplatz Werfen mit bis zu 30 Minuten plus. In Oberösterreich bleibt noch die B152 Seeleitenstraße zwischen Burgau und Wahreck wegen Bergungsarbeiten in beiden Richtungen gesperrt. In der Steiermark, hier bremsen euch Bauarbeiten auf der B317 Friesacher Straße bei Wildbad Einöd in beiden Richtungen um bis zu 30 Minuten ein. Und in Tirol verlangt die B179 Fernpassstraße Richtung Nassereit zwischen Ulrichsbrücke und Reute Süd bis zu 20 Minuten Zeitverzögerung.
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0: neuen Schuljahr am 7. September tritt das Kopftuchverbot für Mädchen unter 14 Jahren an Österreichs Schulen in Kraft. Und schon jetzt tobt eine hitzige Debatte über die Strafen bei Verstößen. Bei unserer aktuellen Frage des Tages wollten wir von euch wissen, seid ihr bei Verstößen gegen das Kopftuchverbot in der Schule für deutlich höhere Geldstrafen? Das Ergebnis auf oe24radio.at ist ein glasklares Statement. Unglaubliche 96% von euch stimmen mit Ja und fordern ein härteres Durchgreifen gegen uneinsichtige Eltern. Nur 4% sagen Nein und halten die bisherigen Strafen von bis zu 800 Euro für ausreichend.
1: 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Chris the Serendi, Good Old Days auf OE24.

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10: Platz 1.
11: Die Kärntner Polizei hat einen Tatverdächtigen gefasst. Unter einer Brücke in Villach ist eine Frau getötet worden. Der Partner der 28-jährigen Kärntnerin sitzt nun in Untersuchungshaft.
10: Platz 2.
11: Ein abgestürztes Flugzeug ist aus dem Attersee geborgen worden. Spezialtaucher haben das Wrack in Oberösterreich gesichert. Zwei Personen aus Deutschland sind bei dem Unglück gestorben.
10: Platz 3.
11: Ein Privatflug von Bundeskanzler Stocker sorgt für Diskussionen. Er ist zu einem Treffen nach Dubrovnik in Kroatien geflogen. Die Reise hat über 10.000 Euro gekostet. Grund dafür sei Terminnot gewesen.
10: Platz 4.
11: Die Preise für Energie und Heizen steigen wieder deutlich an. Vor allem Pellets und Heizöl sind in Österreich teurer geworden. Auch Treibstoffe verteuern sich.
10: Platz 5.
11: Und in Wien ist im Oktober ein Protest gegen das Kopftuchverbot geplant. Etliche Organisationen rufen zu Kundgebungen auf. Das neue Verbot an Schulen sorgt für Streit.
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11: Der spätere Nachmittag fordert etwas Aufmerksamkeit im Bergland. Vom Brenner bis in die Steiermark werben die Regenschauer und Gewitter jetzt rasch häufiger und kräftiger. Im Flachland, da bleibt es auch meist bei einer angenehmen Mischung aus Sonne und Wolken mit einem spürbaren Westwind. Die Werte bewegen sich nachmittags zwischen 21 und 29 Grad. In der Nacht verlagert sich der Regen weiter in den Süden, ehe es rasch aufklärt. Morgen am Dienstag dürfen wir uns dann wieder auf viel Sonne und angenehme 22 bis 28 Grad freuen. Wir starten in Wien auf der A23 Richtung Hirschstetten. Hier verliert sie ab dem Lahrbergtunnel bis zu 20 Minuten. In der Steiermark verschärft sich die Lage auf der B317 Friesacher Straße. Wegen Bauarbeiten staute sich hier bei Wildbad Einöd in beiden Richtungen mittlerweile um bis zu 45 Minuten. Blick nach Oberösterreich. Hier bleibt die B152 Seeleitenstraße wegen Bergungsarbeiten gesperrt. Derzeit betrifft das den Abschnitt zwischen Steinbach und Weißenbach am Attersee. Und in Tirol verlangt die B179 Fernpassstraße Richtung Nassereit zwischen Ulrichsbrücke und Reute Süd weiterhin bis zu 20 Minuten Geduld.
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Nico Santos. Why don't you stay? 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

Das war der aktuelle Hit von Nico Santos. Why Don't You Stay an diesem Montagnachmittag? Ja, riesige Klatsche für Medienminister Andreas Babler. Am heutigen Tag endet ja die Begutachtungsfrist für seine geplante Zustellförderung und das Urteil von Ländern, Verlagen und Institutionen fällt vernichtend aus. Von bisher 34 eingelangten offiziellen Stellungnahmen sind über 3/4 negativ. Nur magere 2 Reaktionen fallen hier positiv aus. Der Hauptvorwurf quer durch ganz Österreich: Weil Gratis- und Regionalzeitungen von der Millionenförderung komplett ausgeschlossen werden, drohe eine massive Wettbewerbsverzerrung. Sogar SPÖ-geführte Landesregierungen laufen Sturm gegen den aktuellen Gesetzesentwurf. Alle Details zu den brisanten Stellungnahmen und zur Top-Story könnt ihr wie gewohnt online auf oe24.at nachklicken.

0: In dieser Stunde wartet ein echter Boyband-Welthit im Radio. Die Backstreet Boys sorgen hier für absolute Mitsing-Garantie. Und wir drehen den perfekten 80er-Sound auf mit den Bengals. Aufdrehen, mitsingen und mit bester Laune durch den Tag.
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19: Zipstar spricht über sein Gehalt. Stefan Lenglinger hat im Netz Einblicke in seinen Verdienst beim ORF gegeben. Außerdem abgestürztes Flugzeug aus See geborgen. Spezialtaucher haben das Wrack in Oberösterreich mit Kränen an Land gezogen. Und derzeit top geklickt. Breite Front gegen Bablers Mediengesetz. 3/4 der Stellungnahmen in Wien lehnen die geplante Förderung ab.
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19: 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Schauer und teils kräftige Gewitter im Bergland bei 21 bis 29 Grad. Im Flachland zeigt sich heute immer wieder die Sonne. In Wien staut es sich auf der A23 Richtung Hirschstetten. Zwischen dem Lahrbergtunnel und dem Knoten Prater hier verliert sie im dichten Nachmittagsverkehr bis zu 20 Minuten. In der Steiermark bremsen euch Bauarbeiten auf der B317 Friesacher Straße bei Wildbad Einöd in beiden Richtungen um bis zu 45 Minuten ein. In Oberösterreich bleibt die B152 Seeleitenstraße zwischen Steinbach und Weißenbach am Attersee wegen Bergungsarbeiten voraussichtlich noch bis 18 Uhr in beiden Richtungen gesperrt. Und in Tirol verlangt die B179 Fernpassstraße Richtung Nasserei zwischen Ulrichsbrücke und Reute Süd noch bis zu 10 Minuten Geduld.
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der entspannte Sound für den Montag auf OE24 um kurz vor 3:45. Für die perfekte Begleitung für den Nachmittag mit mir, Fina Wieland. Großartige Hits im Radio liefern natürlich die absolute Wohlfühl-Vibes für den Weg Richtung Feierabend. Jetzt mit Handtricks und Golden.

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4: Platz 1.
5: Die Kärntner Polizei hat einen Tatverdächtigen gefasst. Unter einer Brücke in Villach ist eine Frau getötet worden. Der Partner der 28-jährigen Kärntnerin sitzt nun in Untersuchungshaft.
4: Platz 2.
5: Ein abgestürztes Flugzeug ist aus dem Attersee geborgen worden. Spezialtaucher haben das Wrack in Oberösterreich gesichert. Zwei Personen aus Deutschland sind bei dem Unglück gestorben.
4: Platz 3.
5: Ein Privatflug von Bundeskanzler Stocker sorgt für Diskussionen. Er ist zu einem Treffen nach Dubrovnik in Kroatien geflogen. Die Reise hat über 10.000 Euro gekostet. Grund dafür sei Terminnot gewesen.
4: Platz 4.
5: Die Preise für Energie und Heizen steigen wieder deutlich an. Vor allem Pellets und Heizöl sind in Österreich teurer geworden. Auch Treibstoffe verteuern sich.
4: Platz 5.
5: Und in Wien ist im Oktober ein Protest gegen das Kopftuchverbot geplant. Etliche Organisationen rufen zu Kundgebungen auf. Das neue Verbot an Schulen sorgt für Streit.
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5: Ein recht unruhiger Feierabend kündigt sich für das Bergland an. Zwischen dem Brenner, Kärnten und der Steiermark ziehen am Abend teils heftige Gewitter mit starkem Regen durch. Im Osten bleibt es bei mäßigem Westwind größtenteils trocken und die Wolken lockern auf. Die Tageshöchstwerte lange heute bei 21 bis 32 Grad. Über Nacht zieht der Regen dann nach Süden ab und es kühlt auf 9 bis 19 Grad ab. Morgen am Dienstag verläuft der Tag im gesamten Bundesgebiet wieder sonnig und trocken bei 22 bis 28 Grad. Neu dazugekommen ist ein Staupunkt in Salzburg. Auf der A10-Tauernautobahn Richtung Salzburg müsst ihr vor dem Helbersberg-Tunnel wegen einer Blockabfertigung bis zu 20 Minuten Zeitverlust einplanen. In Wien staute sich im Feierabendverkehr auf der A23 Richtung Hirschstetten. Hier verliert ihr zwischen dem Lahrberg-Tunnel und dem Knotenpater bis zu 20 Minuten. In der Steiermark, hier braucht ihr auf der B317 Friesacher Straße weiterhin Geduld. Wegen Bauarbeiten steht ihr hier bei Wildbad Einöd in beiden Richtungen bis zu 45 Minuten im Stau. In Oberösterreich bleibt noch die B152 Seeleitenstraße zwischen Steinbach und Weißenbach am Attersee wegen Bergungsarbeiten voraussichtlich noch bis 18 Uhr gesperrt. Und in Tirol verlangt die B179 Fernpassstraße Richtung Nassereit zwischen Ulrichsbrücke und Reute Süd noch bis zu 10 Minuten Verzögerung.
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5: Der Start in den wohlverdienten Feierabend mit Pina WLAN. Der erste Tag der neuen Woche ist geschafft und ab sofort zählt nur noch pure Entspannung.
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0: In dieser Stunde hören wir noch einen Kult-Hit von Kim Wilde. Mit dabei auch die brandneue von Olivia Rodrigo, Drop Dead. Und in wenigen Minuten habe ich die aktuellen Online-Top 3 für euch. Bis gleich.
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0: Mordermittlungen in Villach. Die Justiz hat einen Verdächtigen nach dem Tod einer Frau in Kärnten in Untersuchungshaft genommen. Außerdem Flugzeugwrack im Attersee geborgen. Taucher haben das Wrack mit 2 Toten in Oberösterreich aus 160 Metern Tiefe heraufgeholt. Und er hat zur Top geklickt, Gegenwind für Bablas Medienpaket. Über 3/4 der eingereichten Stellungnahmen in Wien lehnen das neue Fördergesetz ab.
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0: Feierabend mit Gewittern im Bergland. Nach Werten bis zu 32 Grad bringt die Nacht dann spürbare Abkühlung. Es ist kurz vor 5:30. Wir starten auf der A10 Tauernautobahn Richtung Salzburg. Verlangt die Fahrt gleich an 2 Stellen Geduld. In Kärnten gibt es im Katschbergtunnel zwischen Rennweg und der Mautstelle St. Michael Blockabfertigung. In Salzburg bremst euch vor dem Helbersbergtunnel zwischen Werfen und Passelweg

0: ebenfalls eine Blockabfertigung mit bis zu 10 Minuten Zeitverlust ein. In Wien, hier steht er auf der A23 Südosttangente Richtung Hirstetten im Stau zwischen dem Laberg-Tunnel und dem Knotenprater. Hier verliert er bis zu 20 Minuten. In der Steiermark staute sich auf der B317 Friesacher Straße bei Wildbad ein Öz wegen Bauarbeiten in beiden Richtungen um bis zu 45 Minuten. In Oberösterreich bleibt die B152 Seeleitenstraße zwischen Steinbach und Weißenbach am Attersee wegen Bergungsarbeiten voraussichtlich noch bis 18 Uhr gesperrt. Und in Tirol, hier verliert sie auf der B179 Fernpassstraße Richtung Nassereit zwischen Ulrichsbrücke und Reute Süd bis zu 10 Minuten.
1: Holly Humberstone, To Love Somebody.
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0: Ihr hört OE24 und es gibt Neuigkeiten aus der Sportwelt.
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0: Lionel Messi beendet seine Nationalteam-Karriere. Fußball-Superstar Lionel Messi hat ja nach dem verlorenen WM-Finale seinen offiziellen Rücktritt aus der argentinischen Nationalmannschaft bekannt gegeben. Der achtfache Weltfußballer zieht damit endgültig den Schlussstrich unter seine internationale Karriere. Die ganze Top-Story könnt ihr wie gewohnt auf oe24.at nachklicken.
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2: Olivia Rodrigo, Drop Dead.

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6: Platz 1.
7: Auf der griechischen Insel Kreta herrscht großes Chaos am Strand Palos. Ein Video zeigt riesige Menschenmassen bei Ausflugsbooten. Der Ansturm auf das Ausflugsziel passiert aktuell täglich.
6: Platz 2.
7: Das abgestürzte Flugzeug im Attersee in Oberösterreich ist geborgen. Spezialtaucher befestigten Leinen am Wrack in extrem großer Tiefe.
6: Platz 3.
7: Die neue Medienförderung von Minister Andreas Babler stößt auf enorme Kritik. Über 3/4 aller Stellungnahmen sind negativ ausgefallen. Auch eigene Parteikollegen lehnen den Plan ab.
6: Platz 4.
7: In Österreich treten neue Regeln für den Führerschein in Kraft. Wer die Prüfung nicht besteht, darf nach 12 Tagen erneut antreten. Bei Täuschungen droht eine Sperre von 18 Monaten.
6: Platz 5.
7: Und Fußballstar Lionel Messi beendet seine Karriere im Nationalteam von Argentinien. Der 39-jährige Weltmeister verabschiedet sich mit einem Brief auf Instagram.
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7: Wir starten in den Montagabend im Bergland, entladen sich am Abend dann noch einige kräftige Gewitter, während es im Flachland und im Osten immer mehr aufklärt. Der Westwind lässt im Laufe der Nacht dann spürbar nach. Die Temperaturen, die sinken in den Alpentälern auf frische 9 Grad. Im östlichen Flachland bleibt es mit 19 Grad mild. Morgen am Dienstag erwartet uns dann ein prächtiger Sonnentag mit nur ganz vereinzelten Quellwolken und angenehmen 22 bis 28 Grad. Auf der A10 Tauernautobahn Richtung Salzburg verlangt die Fahrt gleich an 2 Stellen Geduld. In Kärnten gibt es im Katschberg-Tunnel zwischen Rennweg und der Mautstelle St. Michael Blockabfertigung. In Salzburg bremst euch vor dem Helbersberg-Tunnel zwischen Werfen und Passlueck ebenfalls eine Blockabfertigung mit bis zu 10 Minuten Zeitverlust ein. In Wien, hier steht es auf der A23 Südosttangente Richtung Hirstetten im Stau zwischen dem Lahrbergtunnel und dem Knotenprater. Die braucht ihr bis zu 20 Minuten länger. In der Steiermark staut es sich aktuell auf der B317 Friesacher Straße bei Wildbad Einödling Bauarbeiten in beiden Richtungen um bis zu 45 Minuten. Und in Tirol, hier verliert sie auf der B179 Fernpassstraße Richtung Nassereit zwischen Ulrichsbrücke und Reute Süd bis zu 10 Minuten.
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7: Kurz nach 18 Uhr haben wir es, der gemütliche Teil des Montags beginnt. Lieblingshits am laufenden Band, schalten den Kopf frei und sorgen für die ideale Kulisse zum Abschalten.
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0: Schönen guten Tag.
1: Wichtige Neuerungen dann für alle Autofahrer in Österreich. Ab morgen, ab dem 1. September, gilt die 23. Führerscheinnovelle. Wer bei der Prüfung durchfällt, darf bereits nach 12 Tagen wieder antreten. Für Schummler wird es dagegen richtig ungemütlich. Die Sperrfrist nach einem Täuschungsversuch verdoppelt sich dann auf 1,5 Jahre. Mehr Zeit gibt es dann bei Verlust oder Diebstahl. Die Bestätigung der Polizei gilt dann künftig 8 statt 4 Wochen. Außerdem bleibt der internationale Führerschein ab sofort 3 Jahre gültig. Alle Infos zu den neuesten Fristen lest ihr online auf oe24.at. Jetzt gibt es einen Superhit von Kygo und Whitney Houston mit Higher Love.

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11: Mordermittlungen in Villach. Die Justiz hat einen Verdächtigen nach dem Tod einer Frau in Kärnten in Untersuchungshaft genommen. Außerdem Flugzeugwrack im Attersee geborgen. Taucher haben das Wrack mit 2 Toten in Oberösterreich aus 160 Metern Tiefe heraufgeholt. Und er hat zur Top geklickt, Gegenwind für Bablers Medienpaket. Über 3/4 der eingereichten Stellungnahmen in Wien lehnen das neue Fördergesetz ab.
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11: Das Abendwetter auf OE24. Gewitter im Bergland klingen am Abend langsam ab. Die Nacht bringt dann Abkühlung auf 9 bis 19 Grad. Eher morgen am Dienstag wieder viel Sonne, bei 28 Grad wartet. In Wien verlangt der Feierabendverkehr auf der A23 Richtung Hirschstetten Geduld. Zwischen der Hansenkurve und dem Knoten Prater staute sich abschnittsweise mit bis zu 25 Minuten Zeitverlust. Auf der A10 Tauern Autobahn Richtung Salzburg steht in Kärnten vor dem Katschbergtunnel zwischen Rennweg und der Mautstelle St. Michael wegen Blockabfertigung im Stau. Und in der Steiermark, hier verliert sie noch auf der B317 Friesacher Straße bei Wildbad Einöd wegen Bauarbeiten in beiden Richtungen bis zu 45 Minuten.
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14: Baby Rexha, New Religion.
15: New Religion.
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0: Schönen Montag, ja, schönen Feierabend Österreich. Fina hier, ich sag mal für heute Baba. Wir hören uns dann morgen wieder wie gewohnt hier auf OE24 in der Mittagszeit mit allen wichtigen Infos aus der Society-Welt. Ja, wir machen jetzt weiter mit einem aktuellen Top-Hit.
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2: Temple City, self-aware.

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3: Platz 1.
4: Auf der griechischen Insel Kreta herrscht großes Chaos am Strand Palos. Ein Video zeigt riesige Menschenmassen bei Ausflugsbooten. Der Ansturm auf das Ausflugsziel passiert aktuell täglich.
3: Platz 2.
4: Das abgestürzte Flugzeug im Attersee in Oberösterreich ist geborgen. Spezialtaucher befestigten Leinen am Wrack in extrem großer Tiefe.
3: Platz 3.
4: Die neue Medienförderung von Minister Andreas Babler stößt auf enorme Kritik. Über 3/4 aller Stellungnahmen sind negativ ausgefallen. Auch eigene Parteikollegen lehnen den Plan ab.
3: Platz 4.
4: In Österreich treten neue Regeln für den Führerschein in Kraft. Wer die Prüfung nicht besteht, darf nach 12 Tagen erneut antreten. Bei Täuschungen droht eine Sperre von 18 Monaten.
3: Platz 5.
4: Und Fußballstar Lionel Messi beendet seine Karriere im Nationalteam von Argentinien. Der 39-jährige Weltmeister verabschiedet sich mit einem Brief auf Instagram.
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4: Der Wochenstart klingt in den meisten Regionen friedlich aus. Letzte Gewitter zwischen Unterkärnten und dem Südburgenland ziehen im Laufe der Nacht ab. Danach klart der Himmel von Norden her immer mehr auf. Die Tiefstwerte, die liegen dann über Nacht zwischen 9 Grad in den Alpentälern und 19 Grad im Osten. Damit ist der Weg dann frei für einen traumhaften Dienstag. Morgen bewegt dann im ganzen Land der Sonnenschein bei angenehmen Höchstwerten von 22 bis 28 Grad.
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